0: In Städten setzte die Polizei Tränengas ein. Die Proteste dauern nun seit Wochen an. Auch Klimaaktivistin Greta Thunberg schloss sich den Demonstrierenden an und erhob Vorwürfe gegen das Vorgehen der Polizei. In der Schweiz wirbt eine Allianz aus Mitte-Links-Parteien und Gewerkschaften für eine höhere Mehrwertsteuer zur Finanzierung der AHV. Damit soll die 13. AHV-Rente bezahlt werden. Darüber wird am 29. November abgestimmt. Gleichzeitig hat der Bundesrat seine Nein-Kampagne zur Steuerinitiative der Mitte eröffnet. Die Landesregierung warnt, die Initiative zur Abschaffung der Heiratsstrafe bringe Nachteile für Zweitverdienende und reiße ein Loch in die Bundeskasse. Cyberkriminelle haben in Frankreich die Steuerung von Kühlanlagen in über 500 Supermärkten gehackt und die Temperatur auf bis zu 50 Grad hochgedreht. Tonnenweise Lebensmittel sind verdorben. Die Angreifer nutzten veraltete Software aus. Sicherheitsexperten warnen, dass auch Schweizer Systeme verwundbar sein könnten, weil vernetzte Geräte oft schlecht geschützt seien. Und aus der Region. Das neue Kinderspital Zentralschweiz und die Frauenklinik am Luzerner Kantonsspital stehen kurz vor der Eröffnung. Die Patientinnen und Patienten ziehen an den kommenden beiden Wochenenden gestaffelt in den Neubau um. Das Gebäude bietet kürzere Wege und deutlich mehr Platz.
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2: Der Abend bringt dichte Wolken bei rund 15 Grad, es bleibt aber trocken. In der Nacht kühlt es auf etwa 12 Grad ab, deutlich müder als letzte Nacht, als das Thermometer noch auf 4 Grad fiel. Morgen Mittwoch startet der Tag bewölkt, am Morgen sind einzelne Schauer möglich, am Nachmittag lockert es dann auf, die Sonne kommt durch und die Temperaturen klettern auf bis zu 20 Grad, der wärmste Tag der Woche. Einen Schirm solltest du trotzdem dabei haben. Und die Aussichten? Am Donnerstag wird es ruhiger, teils neblig am Morgen, dann aufhellend bei 18 Grad. Der Freitag zeigt sich ähnlich, mit Nebel und Sonne bei 18 Grad. Am Samstag dreht dann das Wetter, Regen und deutlich kühler mit nur noch 14 Grad.
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2: Die Sperrung der Hellbühlstraße in Malters ist inzwischen aufgehoben. Auch auf der Klausenstraße ist wieder frei. Die Strecke Schüpfheim-Sörenberg bleibt wegen der Baustelle weiterhin gesperrt. Der Verkehr wird umgeleitet. Ansonsten kommst du problemlos durch.
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5: Wir haben dir wieder die besten Songs zusammengestellt. Schön bist du mit uns an diesem Mittwoch.
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2: Im Nahen Osten spitzt sich die Lage weiter zu. Die Houthi-Miliz und Saudi-Arabien haben sich in der Nacht erneut gegenseitig angegriffen. Die Houthis drohen jetzt auch mit Attacken auf saudische Ölanlagen. Der Flughafen von Riad bleibt mindestens bis Samstag geschlossen. US-Präsident Trump warnte die Rebellen zwar scharf, will aber mit Blick auf die bevorstehenden Midterm-Wahlen keine neue Front eröffnen. Die Benzinpreise in den USA sind hoch, die Munitionslager leer. Wie gestern Abend bekannt wurde, hat Papst Leo XIV. Lungenkrebs. Die Gewebeuntersuchung nach der Operation in der Gemelli-Klinik in Rom bestätigte den Verdacht. Dem 71-jährigen Kirchenoberhaupt wurde der untere Lappen des rechten Lungenflügels entfernt. Der Eingriff verlief erfolgreich, der Papst ist bereits in sein Zimmer zurückgekehrt. Weil die Erkrankung früh entdeckt wurde, sehen Experten gute Heilungschancen. Der Drahtzieher hinter dem Mord an Rapper Tupac Shakur ist zu mindestens 40 Jahren Haft verurteilt worden. Ein Gericht in Las Vegas befand den früheren Gang-Anführer für schuldig. Der Mord an Tupac hatte 1996 die Öffentlichkeit schockiert. Bis zum Prozess dauerte es fast 30 Jahre. In der Schweiz hat der Bundesrat seine Nein-Kampagne zur Steuerinitiative der Mitte eröffnet. Die Initiative will die sogenannte Heiratsstrafe abschaffen. Die Landesregierung warnt vor Nachteilen für Zweitverdienende und vor einem Loch in der Bundeskasse. Gleichzeitig wirbt eine Allianz aus Mitte-Links-Parteien und Gewerkschaften für eine höhere Mehrwertsteuer zur Finanzierung der 13. AHV-Rente. Über beide Vorlagen wird am 29. November abgestimmt. Die Swisscom hat vor dem Bundesverwaltungsgericht einen wichtigen Sieg errungen. Im Streit um den Ausbau des Glasfasernetzes entschied das Gericht, dass sich die Swisscom gegenüber anderen Telekom-Unternehmen nicht unzulässig verhalten hat. Eine Busse von 18 Millionen Franken muss sie damit nicht bezahlen. Und aus der Region. Am Donnerstag rückt die Luzerner Polizei mit einem Großaufgebot in die Altstadt aus. Grund ist eine geplante Großübung. Du musst in der Stadt Luzern deshalb mit Verkehrsbehinderungen und Wartezeiten rechnen.
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2: Der Abend bringt dichte Wolken bei rund 15 Grad, es bleibt aber trocken. In der Nacht kühlt es auf etwa 12 Grad ab, deutlich müder als letzte Nacht, als das Thermometer noch auf 4 Grad fiel. Morgen Mittwoch startet der Tag bewölkt, am Morgen sind einzelne Schauer möglich. Am Nachmittag lockert es dann auf, die Sonne kommt durch und die Temperaturen klettern auf bis zu 20 Grad. Der wärmste Tag der Woche. Einen Schirm solltest du trotzdem dabei haben. Und die Aussichten? Am Donnerstag wird es ruhiger, teils neblig am Morgen, dann aufhellend bei 18 Grad. Der Freitag zeigt sich ähnlich, mit Nebel und Sonne bei 18 Grad. Am Samstag dreht dann das Wetter. Regen und deutlich kühler mit nur noch 14 Grad.
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2: Die Strecke Schüpfheim-Sörenberg bleibt wegen der Baustelle weiterhin gesperrt. Der Verkehr wird umgeleitet. Ansonsten kommst du problemlos durch.
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4: Schön hast du eingeschaltet. Das ist Sounds. Wir haben wieder ganz viele Songs für dich am Start. Gute Nacht.
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2: Im Nahen Osten spitzt sich die Lage weiter zu. Die Houthi-Miliz und Saudi-Arabien haben sich in der Nacht erneut gegenseitig angegriffen. Die Houthis drohen jetzt auch mit Attacken auf saudische Ölanlagen. Der Flughafen von Riad bleibt mindestens bis Samstag geschlossen. US-Präsident Trump warnte die Rebellen zwar scharf, will aber mit Blick auf die bevorstehenden Midterm-Wahlen keine neue Front eröffnen. Die Benzinpreise in den USA sind hoch, die Munitionslager leer. Wie gestern Abend bekannt wurde, hat Papst Leo XIV. Lungenkrebs. Die Gewebeuntersuchung nach der Operation in der Gemelli-Klinik in Rom bestätigte den Verdacht. Dem 71-jährigen Kirchenoberhaupt wurde der untere Lappen des rechten Lungenflügels entfernt. Der Eingriff verlief erfolgreich, der Papst ist bereits in sein Zimmer zurückgekehrt. Weil die Erkrankung früh entdeckt wurde, sehen Experten gute Heilungschancen. Der Drahtzieher hinter dem Mord an Rapper Tupac Shakur ist zu mindestens 40 Jahren Haft verurteilt worden. Ein Gericht in Las Vegas befand den früheren Gang-Anführer für schuldig. Der Mord an Tupac hatte 1996 die Öffentlichkeit schockiert. Bis zum Prozess dauerte es fast 30 Jahre. In der Schweiz hat der Bundesrat seine Nein-Kampagne zur Steuerinitiative der Mitte eröffnet. Die Initiative will die sogenannte Heiratsstrafe abschaffen. Die Landesregierung warnt vor Nachteilen für Zweitverdienende und vor einem Loch in der Bundeskasse. Gleichzeitig wirbt eine Allianz aus Mitte-Links-Parteien und Gewerkschaften für eine höhere Mehrwertsteuer zur Finanzierung der 13. AHV-Rente. Über beide Vorlagen wird am 29. November abgestimmt. Die Swisscom hat vor dem Bundesverwaltungsgericht einen wichtigen Sieg errungen. Im Streit um den Ausbau des Glasfasernetzes entschied das Gericht, dass sich die Swisscom gegenüber anderen Telekom-Unternehmen nicht unzulässig verhalten hat. Eine Busse von 18 Millionen Franken muss sie damit nicht bezahlen. Und aus der Region. Am Donnerstag rückt die Luzerner Polizei mit einem Großaufgebot in die Altstadt aus. Grund ist eine geplante Großübung. Du musst in der Stadt Luzern deshalb mit Verkehrsbehinderungen und Wartezeiten rechnen.
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2: Der Abend bringt dichte Wolken bei rund 15 Grad, es bleibt aber trocken. In der Nacht kühlt es auf etwa 12 Grad ab, deutlich müder als letzte Nacht, als das Thermometer noch auf 4 Grad fiel. Morgen Mittwoch startet der Tag bewölkt, am Morgen sind einzelne Schauer möglich. Am Nachmittag lockert es dann auf, die Sonne kommt durch und die Temperaturen klettern auf bis zu 20 Grad. Der wärmste Tag der Woche. Einen Schirm solltest du trotzdem dabei haben. Und die Aussichten? Am Donnerstag wird es ruhiger, teils neblig am Morgen, dann aufhellend bei 18 Grad. Der Freitag zeigt sich ähnlich, mit Nebel und Sonne bei 18 Grad. Am Samstag dreht dann das Wetter. Regen und deutlich kühler mit nur noch 14 Grad.
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2: Die Strecke Schüpfheim-Sörenberg bleibt weiterhin gesperrt. Der Verkehr wird umgeleitet. Ansonsten bist du auf den Straßen in der Zentralschweiz problemlos unterwegs.
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2: Im Nahen Osten spitzt sich die Lage weiter zu. Die Houthi-Miliz und Saudi-Arabien haben sich in der Nacht erneut gegenseitig angegriffen. Die Houthis drohen jetzt auch mit Attacken auf saudische Ölanlagen. Der Flughafen von Riad bleibt mindestens bis Samstag geschlossen. US-Präsident Trump warnte die Rebellen zwar scharf, will aber mit Blick auf die bevorstehenden Midterm-Wahlen keine neue Front eröffnen. Die Benzinpreise in den USA sind hoch, die Munitionslager leer. Wie gestern Abend bekannt wurde, hat Papst Leo XIV. Lungenkrebs. Die Gewebeuntersuchung nach der Operation in der Gemelli-Klinik in Rom bestätigte den Verdacht. Dem 71-jährigen Kirchenoberhaupt wurde der untere Lappen des rechten Lungenflügels entfernt. Der Eingriff verlief erfolgreich, der Papst ist bereits in sein Zimmer zurückgekehrt. Weil die Erkrankung früh entdeckt wurde, sehen Experten gute Heilungschancen. Der Drahtzieher hinter dem Mord an Rapper Tupac Shakur ist zu mindestens 40 Jahren Haft verurteilt worden. Ein Gericht in Las Vegas befand den früheren Gang-Anführer für schuldig. Der Mord an Tupac hatte 1996 die Öffentlichkeit schockiert. Bis zum Prozess dauerte es fast 30 Jahre. In der Schweiz hat der Bundesrat seine Nein-Kampagne zur Steuerinitiative der Mitte eröffnet. Die Initiative will die sogenannte Heiratsstrafe abschaffen. Die Landesregierung warnt vor Nachteilen für Zweitverdienende und vor einem Loch in der Bundeskasse. Gleichzeitig wirbt eine Allianz aus Mitte-Links-Parteien und Gewerkschaften für eine höhere Mehrwertsteuer zur Finanzierung der 13. AHV-Rente. Über beide Vorlagen wird am 29. November abgestimmt. Die Swisscom hat vor dem Bundesverwaltungsgericht einen wichtigen Sieg errungen. Im Streit um den Ausbau des Glasfasernetzes entschied das Gericht, dass sich die Swisscom gegenüber anderen Telekom-Unternehmen nicht unzulässig verhalten hat. Eine Busse von 18 Millionen Franken muss sie damit nicht bezahlen. Und aus der Region. Am Donnerstag rückt die Luzerner Polizei mit einem Großaufgebot in die Altstadt aus. Grund ist eine geplante Großübung. Du musst in der Stadt Luzern deshalb mit Verkehrsbehinderungen und Wartezeiten rechnen.
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2: Der Abend bringt dichte Wolken bei rund 15 Grad, es bleibt aber trocken. In der Nacht kühlt es auf etwa 12 Grad ab, deutlich müder als letzte Nacht, als das Thermometer noch auf 4 Grad fiel. Morgen Mittwoch startet der Tag bewölkt, am Morgen sind einzelne Schauer möglich. Am Nachmittag lockert es dann auf, die Sonne kommt durch und die Temperaturen klettern auf bis zu 20 Grad. Der wärmste Tag der Woche. Einen Schirm solltest du trotzdem dabei haben. Und die Aussichten? Am Donnerstag wird es ruhiger, teils neblig am Morgen, dann aufhellend bei 18 Grad. Der Freitag zeigt sich ähnlich, mit Nebel und Sonne bei 18 Grad. Am Samstag dreht dann das Wetter. Regen und deutlich kühler mit nur noch 14 Grad.
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2: Die Strecke Schüpfheim-Sörenberg bleibt weiterhin gesperrt. Der Verkehr wird umgeleitet. Ansonsten bist du auf den Straßen in der Zentralschweiz problemlos unterwegs.
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4: Wir sorgen für den passenden Sound und wünschen dir einen guten Start in den Tag. Schön bist du mit dabei.
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2: Im Nahen Osten gehen die gegenseitigen Angriffe zwischen der Houthi-Miliz und Saudi-Arabien weiter. Die Houthis drohen nun auch mit Attacken auf saudische Ölanlagen. Der Flughafen von Riyadh bleibt mindestens bis Samstag geschlossen. US-Präsident Trump warnte die Rebellen zwar scharf, will aber mit Blick auf die bevorstehenden Midterm-Wahlen keine neue Front eröffnen. In der Nacht haben zudem erneut russische Raketen die ukrainische Hauptstadt Kiew getroffen. Offenbar wieder ohne Vorwarnung durch die Verbündeten. Präsident Zelensky beklagt, dass die Warnsysteme versagt hätten. Wie gestern Abend bekannt wurde, hat Papst Leo XIV. Lungenkrebs. Die Gewebeuntersuchung nach seiner Operation in der Gemelli-Klinik in Rom bestätigte den Verdacht. Dem 71-jährigen Kirchenoberhaupt wurde der untere Lappen des rechten Lungenflügels entfernt. Der Eingriff verlief erfolgreich. Weil die Erkrankung früh entdeckt wurde, sehen Experten gute Heilungschancen. In Hamburg hat heute der Prozess um die Sabotage an den Nord Stream Pipelines begonnen. 4 Jahre nach den Explosionen in der Ostsee steht ein mutmaßlicher Drahtzieher vor Gericht. Es handelt sich um einen ukrainischen Offizier. Die Anschläge auf die Gasleitungen zwischen Russland und Deutschland hatten im Herbst 2022 international für Aufsehen gesorgt. Zur Innenpolitik. Am 29. November stehen gleich mehrere Abstimmungen an. Eine erste Umfrage zeigt jetzt, wie die Stimmung ist. Unter anderem zur höheren Mehrwertsteuer für die AHV und zum Feuerwerksverbot. Der Bundesrat hat derweil seine Nein-Kampagne zur Steuerinitiative der Mitte eröffnet und warnt vor Nachteilen für Zweitverdienende und einem Loch in der Bundeskasse. Die Swisscom hat vor dem Bundesverwaltungsgericht einen wichtigen Sieg errungen. Im Streit um den Ausbau des Glasfasernetzes entschied das Gericht, dass sich die Swisscom gegenüber anderen Telekom-Unternehmen nicht unzulässig verhalten hat. Eine Busse von 18 Millionen Franken muss sie damit nicht bezahlen. Und aus der Region. Das neue Kinderspital Zentralschweiz und die Frauenklinik am Luzerner Kantonsspital beziehen in Kürze ihren Neubau. Die Patientinnen und Patienten ziehen an den kommenden beiden Wochenenden gestaffelt um. Das Gebäude bietet kürzere Wege und deutlich mehr Platz. Außerdem musst du morgen Donnerstag in der Luzerner Altstadt mit Verkehrsbehinderungen rechnen. Die Polizei führt dort eine Großübung durch.
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2: Guten Morgen, draußen ist es bedeckt bei 14 Grad, deutlich milder als gestern um diese Zeit. Der Vormittag bleibt noch grau und wolkenverhangen, einzelne Tropfen sind möglich, aber viel Regen kommt nicht zusammen. Die gute Nachricht, ab dem späten Vormittag reißen die Wolken auf und am Nachmittag scheint die Sonne bei bis zu 20 Grad. Ein richtig schöner Herbsttag also, genieß ihn, denn so warm wird es diese Woche nicht mehr. Am Abend klart der Himmel dann komplett auf, in der Nacht kühlt es auf rund 9 Grad ab. Und die Aussichten? Am Donnerstag startet der Tag mit Nebel oder Hochnebel, am Nachmittag wird es wolkig bei 18 Grad, trocken bleibt es aber. Der Freitag zeigt sich ähnlich, Nebel am Morgen, dann Auflockerungen bei nochmals 18 Grad. Am Samstag kommt dann der Wetterwechsel, Regen zieht auf, dazu wird es mit nur noch 14 Grad deutlich kühler. Der Schirm darf also ab Samstag wieder mit.
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2: In Maltas ist die Hellbühlstraße zwischen Bahnhofstraße und Kreisverkehr wegen Bauarbeiten in beiden Richtungen gesperrt. Der Verkehr wird umgeleitet. Die Strecke Schüpfheim-Sörenberg bleibt ebenfalls weiterhin gesperrt. Ansonsten bist du auf den Zentralschweizer Straßen problemlos unterwegs.
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4: Es wartet eine neue Stunde mit ganz viel Sound. Schön bist auch du mit uns unterwegs.
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2: Im Nahen Osten gehen die gegenseitigen Angriffe zwischen der Houthi-Miliz und Saudi-Arabien weiter. Die Houthis drohen nun auch mit Attacken auf saudische Ölanlagen. Der Flughafen von Riyadh bleibt mindestens bis Samstag geschlossen. US-Präsident Trump warnte die Rebellen zwar scharf, will aber mit Blick auf die bevorstehenden Midterm-Wahlen keine neue Front eröffnen. In der Nacht haben zudem erneut russische Raketen die ukrainische Hauptstadt Kiew getroffen. Offenbar wieder ohne Vorwarnung durch die Verbündeten. Präsident Zelensky beklagt, dass die Warnsysteme versagt hätten. Wie gestern Abend bekannt wurde, hat Papst Leo XIV. Lungenkrebs. Die Gewebeuntersuchung nach seiner Operation in der Gemelli-Klinik in Rom bestätigte den Verdacht. Dem 71-jährigen Kirchenoberhaupt wurde der untere Lappen des rechten Lungenflügels entfernt. Der Eingriff verlief erfolgreich. Weil die Erkrankung früh entdeckt wurde, sehen Experten gute Heilungschancen. In Hamburg hat heute der Prozess um die Sabotage an den Nord Stream Pipelines begonnen. 4 Jahre nach den Explosionen in der Ostsee steht ein mutmaßlicher Drahtzieher vor Gericht. Es handelt sich um einen ukrainischen Offizier. Die Anschläge auf die Gasleitungen zwischen Russland und Deutschland hatten im Herbst 2022 international für Aufsehen gesorgt. Zur Innenpolitik. Am 29. November stehen gleich mehrere Abstimmungen an. Eine erste Umfrage zeigt jetzt, wie die Stimmung ist. Unter anderem zur höheren Mehrwertsteuer für die AHV und zum Feuerwerksverbot. Der Bundesrat hat derweil seine Nein-Kampagne zur Steuerinitiative der Mitte eröffnet und warnt vor Nachteilen für Zweitverdienende und einem Loch in der Bundeskasse. Die Swisscom hat vor dem Bundesverwaltungsgericht einen wichtigen Sieg errungen. Im Streit um den Ausbau des Glasfasernetzes entschied das Gericht, dass sich die Swisscom gegenüber anderen Telekom-Unternehmen nicht unzulässig verhalten hat. Eine Busse von 18 Millionen Franken muss sie damit nicht bezahlen. Und aus der Region. Das neue Kinderspital Zentralschweiz und die Frauenklinik am Luzerner Kantonsspital beziehen in Kürze ihren Neubau. Die Patientinnen und Patienten ziehen an den kommenden beiden Wochenenden gestaffelt um. Das Gebäude bietet kürzere Wege und deutlich mehr Platz. Außerdem musst du morgen Donnerstag in der Luzerner Altstadt mit Verkehrsbehinderungen rechnen. Die Polizei führt dort eine Großübung durch.
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2: Guten Morgen, draußen ist es bedeckt bei 14 Grad, deutlich milder als gestern um diese Zeit. Der Vormittag bleibt noch grau und wolkenverhangen, einzelne Tropfen sind möglich, aber viel Regen kommt nicht zusammen. Die gute Nachricht, ab dem späten Vormittag reißen die Wolken auf und am Nachmittag scheint die Sonne bei bis zu 20 Grad. Ein richtig schöner Herbsttag also, genieß ihn, denn so warm wird es diese Woche nicht mehr. Am Abend klart der Himmel dann komplett auf, in der Nacht kühlt es auf rund 9 Grad ab. Und die Aussichten? Am Donnerstag startet der Tag mit Nebel oder Hochnebel, am Nachmittag wird es wolkig bei 18 Grad, trocken bleibt es aber. Der Freitag zeigt sich ähnlich, Nebel am Morgen, dann Auflockerungen bei nochmals 18 Grad. Am Samstag kommt dann der Wetterwechsel, Regen zieht auf, dazu wird es mit nur noch 14 Grad deutlich kühler. Der Schirm darf also ab Samstag wieder mit.
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2: In Maltas bleibt die Helbelstraße zwischen Bahnhofstraße und Kreisverkehr wegen Bauarbeiten gesperrt. Der Verkehr wird umgeleitet. Rund um Zürich stockt es auf mehreren Autobahnen wegen Verkehrsüberlastung. Auf den Zentralschweizer Straßen bist du aber problemlos unterwegs.
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3: Zusammen gehen wir durch den Morgen mit ganz viel Musik. Das ist Sounds. 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
2: Im Nahen Osten gehen die gegenseitigen Angriffe zwischen der Houthi-Miliz und Saudi-Arabien weiter. Die Houthis drohen nun auch mit Attacken auf saudische Ölanlagen. Der Flughafen von Riyadh bleibt mindestens bis Samstag geschlossen. US-Präsident Trump warnte die Rebellen zwar scharf, will aber mit Blick auf die bevorstehenden Midterm-Wahlen keine neue Front eröffnen. In der Nacht haben zudem erneut russische Raketen die ukrainische Hauptstadt Kiew getroffen. Offenbar wieder ohne Vorwarnung durch die Verbündeten. Präsident Zelensky beklagt, dass die Warnsysteme versagt hätten. Wie gestern Abend bekannt wurde, hat Papst Leo XIV. Lungenkrebs. Die Gewebeuntersuchung nach seiner Operation in der Gemelli-Klinik in Rom bestätigte den Verdacht. Dem 71-jährigen Kirchenoberhaupt wurde der untere Lappen des rechten Lungenflügels entfernt. Der Eingriff verlief erfolgreich. Weil die Erkrankung früh entdeckt wurde, sehen Experten gute Heilungschancen. In Hamburg hat heute der Prozess um die Sabotage an den Nord Stream Pipelines begonnen. 4 Jahre nach den Explosionen in der Ostsee steht ein mutmaßlicher Drahtzieher vor Gericht. Es handelt sich um einen ukrainischen Offizier. Die Anschläge auf die Gasleitungen zwischen Russland und Deutschland hatten im Herbst 2022 international für Aufsehen gesorgt. Zur Innenpolitik. Am 29. November stehen gleich mehrere Abstimmungen an. Eine erste Umfrage zeigt jetzt, wie die Stimmung ist. Unter anderem zur höheren Mehrwertsteuer für die AHV und zum Feuerwerksverbot. Der Bundesrat hat derweil seine Nein-Kampagne zur Steuerinitiative der Mitte eröffnet und warnt vor Nachteilen für Zweitverdienende und einem Loch in der Bundeskasse. Die Swisscom hat vor dem Bundesverwaltungsgericht einen wichtigen Sieg errungen. Im Streit um den Ausbau des Glasfasernetzes entschied das Gericht, dass sich die Swisscom gegenüber anderen Telekom-Unternehmen nicht unzulässig verhalten hat. Eine Busse von 18 Millionen Franken muss sie damit nicht bezahlen. Und aus der Region. Das neue Kinderspital Zentralschweiz und die Frauenklinik am Luzerner Kantonsspital beziehen in Kürze ihren Neubau. Die Patientinnen und Patienten ziehen an den kommenden beiden Wochenenden gestaffelt um. Das Gebäude bietet kürzere Wege und deutlich mehr Platz. Außerdem musst du morgen Donnerstag in der Luzerner Altstadt mit Verkehrsbehinderungen rechnen. Die Polizei führt dort eine Großübung durch.
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2: Guten Morgen. Draußen ist es bedeckt bei 14 Grad. Deutlich milder als gestern um diese Zeit. Der Vormittag bleibt noch grau und wolkenverhangen. Einzelne Tropfen sind möglich, aber viel Regen kommt nicht zusammen. Die gute Nachricht, ab dem späten Vormittag reißen die Wolken auf und am Nachmittag scheint die Sonne bei bis zu 20 Grad. Ein richtig schöner Herbsttag also, genieß ihn, denn so warm wird es diese Woche nicht mehr. Am Abend klart der Himmel dann komplett auf, in der Nacht kühlt es auf rund 9 Grad ab. Und die Aussichten? Am Donnerstag startet der Tag mit Nebel oder Hochnebel, am Nachmittag wird es wolkig bei 18 Grad, trocken bleibt es aber. Der Freitag zeigt sich ähnlich, Nebel am Morgen, dann Auflockerungen bei nochmals 18 Grad. Am Samstag kommt dann der Wetterwechsel, Regen zieht auf, dazu wird es mit nur noch 14 Grad deutlich kühler. Der Schirm darf also ab Samstag wieder mit.
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2: Die Sperrung der Hellbühstraße in Maltas ist inzwischen aufgehoben. Rund um Zürich stockt es weiterhin auf mehreren Autobahnen wegen Verkehrsüberlastung. In der Zentralschweiz bist du aber problemlos unterwegs.
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2: In der Nacht haben erneut russische Raketen die ukrainische Hauptstadt Kiew getroffen. Mindestens 2 Menschen kamen ums Leben. Präsident Zelensky beklagt, dass die Verbündeten die Ukraine erneut nicht rechtzeitig vor dem Angriff gewarnt hätten. Im Nahen Osten bleibt die Lage angespannt. Die Houthi-Miliz und Saudi-Arabien greifen sich weiter gegenseitig an. Der Flughafen von Riad bleibt mindestens bis Samstag geschlossen. US-Präsident Trump warnte die Houthi zwar scharf, will aber keine neue Front eröffnen. In Hamburg hat der Prozess um die Sabotage an den Nord Stream Pipelines begonnen. Vor Gericht steht ein ukrainischer Offizier, der das Spezialkommando angeführt haben soll, das die Gasleitungen in der Ostsee zerstörte. Die Anklage wirft ihm vor, ein Kriegsverbrechen begangen zu haben. Die Explosionen hatten im Herbst 2022 international für Aufsehen gesorgt. Bei OpenAI ist ein Mitarbeiter festgenommen worden, weil er ein Abhörgerät in einem Konferenzraum versteckt haben soll. Das FBI ermittelt. Offenbar wollte der Mann sensible Gespräche abhören. Weitere Details sind noch nicht bekannt. Zur Innenpolitik. Eine erste Umfrage zu den Abstimmungen vom 29. November zeigt klare Tendenzen. Eine höhere Mehrwertsteuer zur Finanzierung der 13. AHV-Rente wird deutlich abgelehnt. Selbst bei den über 65-Jährigen. Dagegen scheint das Feuerwerksverbot einen Nerv zu treffen. Die Steuerinitiative der Mitte zur Abschaffung der Heiratsstrafe und die Lockerung beim Kriegsmaterialexport stoßen ebenfalls auf Skepsis. Eine Nidwaldner Firma, die Anlegern Investitionen in Teakbäume verkaufte, ist pleite. Tausende Personen haben insgesamt rund 200 Millionen Franken investiert und fürchten nun um ihr Geld. Wie es zu dem Verlust kam, ist noch unklar. Und aus der Region. Das neue Kinderspital Zentralschweiz und die Frauenklinik am Luzerner Kantonsspital beziehen in Kürze ihren Neubau. Die Patientinnen und Patienten ziehen an den kommenden beiden Wochenenden gestaffelt um. Das neue Gebäude bietet kürzere Wege und deutlich mehr Platz. Und denk daran, morgen Donnerstag musst du in der Luzerner Altstadt mit Verkehrsbehinderungen rechnen. Die Polizei führt dort eine Großübung durch.
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2: Guten Morgen, draußen ist es bedeckt bei 14 Grad, deutlich milder als gestern um diese Zeit. Der Vormittag bleibt noch grau und wolkenverhangen, einzelne Tropfen sind möglich, aber viel Regen kommt nicht zusammen. Die gute Nachricht, ab dem späten Vormittag reißen die Wolken auf und am Nachmittag scheint die Sonne bei bis zu 20 Grad. Ein richtig schöner Herbsttag also, genieß ihn, denn so warm wird es diese Woche nicht mehr. Am Abend klart der Himmel dann komplett auf, in der Nacht kühlt es auf rund 9 Grad ab. Und die Aussichten? Am Donnerstag startet der Tag mit Nebel oder Hochnebel, am Nachmittag wird es wolkig bei 18 Grad, trocken bleibt es aber. Der Freitag zeigt sich ähnlich, Nebel am Morgen, dann Auflockerungen bei nochmals 18 Grad. Am Samstag kommt dann der Wetterwechsel, Regen zieht auf, dazu wird es mit nur noch 14 Grad deutlich kühler. Der Schirm darf also ab Samstag wieder mit.
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2: Rund um Zürich stockt es nach wie vor auf mehreren Autobahnen wegen Verkehrsüberlastung. Neu gibt es auch Stau auf der A1 zwischen Aarau Ost und Megenwil Richtung Zürich. In der Zentralschweiz bist du weiterhin problemlos unterwegs.
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4: Durch den Morgen mit Sounds. Wir begleiten dich mit den aktuellsten Songs. Schön, hast du eingeschaltet.
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2: In der Nacht haben erneut russische Raketen die ukrainische Hauptstadt Kiew getroffen. Mindestens 2 Menschen kamen ums Leben. Präsident Zelensky beklagt, dass die Verbündeten die Ukraine erneut nicht rechtzeitig vor dem Angriff gewarnt hätten. Im Nahen Osten bleibt die Lage angespannt. Die Houthi-Miliz und Saudi-Arabien greifen sich weiter gegenseitig an. Der Flughafen von Riad bleibt mindestens bis Samstag geschlossen. US-Präsident Trump warnte die Houthi zwar scharf, will aber keine neue Front eröffnen. In Hamburg hat der Prozess um die Sabotage an den Nord Stream Pipelines begonnen. Vor Gericht steht ein ukrainischer Offizier, der das Spezialkommando angeführt haben soll, das die Gasleitungen in der Ostsee zerstörte. Die Anklage wirft ihm vor, ein Kriegsverbrechen begangen zu haben. Die Explosionen hatten im Herbst 2022 international für Aufsehen gesorgt. Bei OpenAI ist ein Mitarbeiter festgenommen worden, weil er ein Abhörgerät in einem Konferenzraum versteckt haben soll. Das FBI ermittelt. Offenbar wollte der Mann sensible Gespräche abhören. Weitere Details sind noch nicht bekannt. Zur Innenpolitik. Eine erste Umfrage zu den Abstimmungen vom 29. November zeigt klare Tendenzen. Eine höhere Mehrwertsteuer zur Finanzierung der 13. AHV-Rente wird deutlich abgelehnt, selbst bei den über 65-Jährigen. Dagegen scheint das Feuerwerksverbot einen Nerv zu treffen. Die Steuerinitiative der Mitte zur Abschaffung der Heiratsstrafe und die Lockerung beim Kriegsmaterialexport stoßen ebenfalls auf Skepsis. Eine Nidwaldner Firma, die Anlegern Investitionen in Teakbäume verkaufte, ist pleite. Tausende Personen haben insgesamt rund 200 Millionen Franken investiert und fürchten nun um ihr Geld. Wie es zu dem Verlust kam, ist noch unklar. Und aus der Region. Das neue Kinderspital Zentralschweiz und die Frauenklinik am Luzerner Kantonsspital beziehen in Kürze ihren Neubau. Die Patientinnen und Patienten ziehen an den kommenden beiden Wochenenden gestaffelt um. Das neue Gebäude bietet kürzere Wege und deutlich mehr Platz. Und denk daran, morgen Donnerstag musst du in der Luzerner Altstadt mit Verkehrsbehinderungen rechnen. Die Polizei führt dort eine Großübung durch.
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2: Guten Morgen, draußen ist es bedeckt bei 14 Grad, deutlich milder als gestern um diese Zeit. Der Vormittag bleibt noch grau und wolkenverhangen, einzelne Tropfen sind möglich, aber viel Regen kommt nicht zusammen. Die gute Nachricht, ab dem späten Vormittag reißen die Wolken auf und am Nachmittag scheint die Sonne bei bis zu 20 Grad. Ein richtig schöner Herbsttag also, genieß ihn, denn so warm wird es diese Woche nicht mehr. Am Abend klart der Himmel dann komplett auf, in der Nacht kühlt es auf rund 9 Grad ab. Und die Aussichten? Am Donnerstag startet der Tag mit Nebel oder Hochnebel, am Nachmittag wird es wolkig bei 18 Grad, trocken bleibt es aber. Der Freitag zeigt sich ähnlich, Nebel am Morgen, dann Auflockerungen bei nochmals 18 Grad. Am Samstag kommt dann der Wetterwechsel, Regen zieht auf, dazu wird es mit nur noch 14 Grad deutlich kühler. Der Schirm darf also ab Samstag wieder mit.
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2: Neu gibt es auf der A2 Richtung Basel zwischen Herkingen und Egerkingen eine Verkehrsbehinderung wegen eines Unfalls. Rund um Zürich stockt es weiterhin auf mehreren Autobahnen. In der Zentralschweiz bist du abgesehen davon problemlos unterwegs.
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5: Schön hast du eingeschaltet. Das ist Sounds. Wir haben wieder ganz viele Songs für dich am Start. Guten Vormittag.
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2: In der Nacht haben erneut russische Raketen die ukrainische Hauptstadt Kiew getroffen. Mindestens zwei Menschen kamen ums Leben. Präsident Zelensky beklagt, dass die Verbündeten die Ukraine erneut nicht rechtzeitig vor dem Angriff gewarnt hätten. Im Nahen Osten bleibt die Lage angespannt. Die Houthi-Miliz und Saudi-Arabien greifen sich weiter gegenseitig an. Der Flughafen von Riad bleibt mindestens bis Samstag geschlossen. US-Präsident Trump warnte die Houthi zwar scharf, will aber keine neue Front eröffnen. In Hamburg hat der Prozess um die Sabotage an den Nord Stream Pipelines begonnen. Vor Gericht steht ein ukrainischer Offizier, der das Spezialkommando angeführt haben soll, das die Gasleitungen in der Ostsee zerstörte. Die Anklage wirft ihm vor, ein Kriegsverbrechen begangen zu haben. Die Explosionen hatten im Herbst 2022 international für Aufsehen gesorgt. Bei OpenAI ist ein Mitarbeiter festgenommen worden, weil er ein Abhörgerät in einem Konferenzraum versteckt haben soll. Das FBI ermittelt. Offenbar wollte der Mann sensible Gespräche abhören. Weitere Details sind noch nicht bekannt. Zur Innenpolitik. Eine erste Umfrage zu den Abstimmungen vom 29. November zeigt klare Tendenzen. Eine höhere Mehrwertsteuer zur Finanzierung der 13. AHV-Rente wird deutlich abgelehnt, selbst bei den über 65-Jährigen. Dagegen scheint das Feuerwerksverbot einen Nerv zu treffen. Die Steuerinitiative der Mitte zur Abschaffung der Heiratsstrafe und die Lockerung beim Kriegsmaterialexport stoßen ebenfalls auf Skepsis. Eine Nidwaldner Firma, die Anlegern Investitionen in Teakbäume verkaufte, ist pleite. Tausende Personen haben insgesamt rund 200 Millionen Franken investiert und fürchten nun um ihr Geld. Wie es zu dem Verlust kam, ist noch unklar. Und aus der Region. Das neue Kinderspital Zentralschweiz und die Frauenklinik am Luzerner Kantonsspital beziehen in Kürze ihren Neubau. Die Patientinnen und Patienten ziehen an den kommenden beiden Wochenenden gestaffelt um. Das neue Gebäude bietet kürzere Wege und deutlich mehr Platz. Und denk daran, morgen Donnerstag musst du in der Luzerner Altstadt mit Verkehrsbehinderungen rechnen. Die Polizei führt dort eine Großübung durch.
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2: Guten Morgen, draußen ist es bedeckt bei 14 Grad, deutlich milder als gestern um diese Zeit. Der Vormittag bleibt noch grau und wolkenverhangen, einzelne Tropfen sind möglich, aber viel Regen kommt nicht zusammen. Die gute Nachricht, ab dem späten Vormittag reißen die Wolken auf und am Nachmittag scheint die Sonne bei bis zu 20 Grad. Ein richtig schöner Herbsttag also, genieß ihn, denn so warm wird es diese Woche nicht mehr. Am Abend klart der Himmel dann komplett auf, in der Nacht kühlt es auf rund 9 Grad ab. Und die Aussichten? Am Donnerstag startet der Tag mit Nebel oder Hochnebel, am Nachmittag wird es wolkig bei 18 Grad, trocken bleibt es aber. Der Freitag zeigt sich ähnlich, Nebel am Morgen, dann Auflockerungen bei nochmals 18 Grad. Am Samstag kommt dann der Wetterwechsel, Regen zieht auf, dazu wird es mit nur noch 14 Grad deutlich kühler. Der Schirm darf also ab Samstag wieder mit.
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2: Rund um Zürich hat sich die Lage etwas beruhigt. Es stockt aber weiterhin auf der A3 zwischen Brunau und Widikon sowie auf der A1 am Nordring Richtung St. Gallen. In der Zentralschweiz bist du problemlos unterwegs.
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3: Schön, hast du eingeschaltet. Das ist Sounds. Wir haben wieder ganz viele Songs für dich am Start. Guten Vormittag.
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2: Russland hat in der Nacht erneut die ukrainische Energieinfrastruktur massiv angegriffen. Laut Präsident Zelensky sind rund 600.000 Menschen ohne Strom. Zelensky warf Russland vor, damit demonstrativ Respektlosigkeit gegenüber US-Präsident Trump zu zeigen, der zuletzt eine Energiewaffenruhe angekündigt hatte. Gleichzeitig kehren US-Truppen nach Litauen zurück. Ein Signal der NATO an Moskau. Im Nahen Osten eskaliert der Konflikt zwischen der Houthi-Miliz und Saudi-Arabien weiter. Die Houthi drohen nun mit Angriffen auf saudische Ölanlagen. Gleichzeitig gibt es Berichte, wonach israelische Siedler eine Moschee im Westjordanland in Brand gesetzt haben sollen. Der Flughafen von Riad bleibt weiterhin geschlossen. US-Präsident Trump warnt die Houthi zwar, will aber mit Blick auf die Midterm-Wahlen keine neue Front eröffnen. In Deutschland hat das Bundeskabinett grünes Licht für eine Zuckersteuer gegeben. Gleichzeitig sorgt der Rücktritt von Arbeitsministerin Bärbel Baas weiter für Unruhe in der Regierung Merz. Die SPD-Politikerin hatte ihr Amt aus familiären Gründen niedergelegt, dabei aber auch Kritik an der CDU geäußert. Arbeitgeberverbände beklagen einen Reformstillstand, unter anderem bei der Rentenreform. Zur Innenpolitik. Die erste Tamedia-Umfrage zu den Abstimmungen vom 29. November bestätigt, was sich abzeichnete. Eine höhere Mehrwertsteuer zur Finanzierung der 13. AHV-Rente wird klar abgelehnt. Selbst bei den über 65-Jährigen. Auch die Lockerung beim Kriegsmaterialexport stößt auf Skepsis. Gute Chancen hat dagegen das Feuerwerksverbot. Und beim SVP-Bundesratssitz wird die Zürcher Regierungsrätin Nathalie Rickli als mögliche Kandidatin gehandelt. Kritiker äußern allerdings Vorbehalte. Eine Nidwaldner Firma, die tausenden Anlegern Investitionen in Teakbäume verkauft hatte, ist pleite. Insgesamt geht es um rund 200 Millionen Franken. Wie es zu dem Verlust kam, ist noch unklar. Die Betroffenen fürchten um ihr Geld. Und aus der Region? In der Gemeinde Menzberg im Luzerner Hinterland ist das Trinkwasser seit Wochen verunreinigt. Eine technische Panne führte dazu, dass Fäkalbakterien ins Wasser gelangten. Die Verunreinigung lässt sich nur langsam beheben. Die Gemeinde Menznau hat inzwischen ein Versäumnis eingeräumt. Die Bevölkerung muss das Wasser bis auf Weiteres abkochen.
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2: Die Wolken vom Morgen lichten sich jetzt. Am Nachmittag setzt sich die Sonne durch bei bis zu 20 Grad. Richtig schönes Herbstwetter also, ideal für einen Spaziergang an der Reuss. Am Abend bleibt der Himmel klar, in der Nacht kühlt es dann auf rund 9 Grad ab. Morgen Donnerstag startet der Tag mit Nebel oder Hochnebel. Am Nachmittag wird es wolkig, aber trocken bei 18 Grad. Der Schirm darf also zu Hause bleiben.
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2: Neu gibt es zwischen Großwangen und Roswil bei Buttesholz eine Verkehrsbehinderung wegen eines Unfalls. Dort wird der Verkehr wechselseitig geführt. Rund um Zürich stockt es weiterhin auf der A3 und der A1 am Nordring. Ansonsten bist du in der Zentralschweiz problemlos unterwegs.
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5: Schön los ist Sounds. Wir machen gerade weiter mit deinen Lieblingssongs. Einen guten Mittag.
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2: Russland hat in der Nacht erneut die ukrainische Energieinfrastruktur massiv angegriffen. Laut Präsident Zelensky sind rund 600.000 Menschen ohne Strom. Zelensky warf Russland vor, damit demonstrativ Respektlosigkeit gegenüber US-Präsident Trump zu zeigen, der zuletzt eine Energiewaffenruhe angekündigt hatte. Gleichzeitig kehren US-Truppen nach Litauen zurück. Ein Signal der NATO an Moskau. Im Nahen Osten eskaliert der Konflikt zwischen der Houthi-Miliz und Saudi-Arabien weiter. Die Houthi drohen nun mit Angriffen auf saudische Ölanlagen. Gleichzeitig gibt es Berichte, wonach israelische Siedler eine Moschee im Westjordanland in Brand gesetzt haben sollen. Der Flughafen von Riad bleibt weiterhin geschlossen. US-Präsident Trump warnt die Houthi zwar, will aber mit Blick auf die Midterm-Wahlen keine neue Front eröffnen. In Deutschland hat das Bundeskabinett grünes Licht für eine Zuckersteuer gegeben. Gleichzeitig sorgt der Rücktritt von Arbeitsministerin Bärbel Baas weiter für Unruhe in der Regierung Merz. Die SPD-Politikerin hatte ihr Amt aus familiären Gründen niedergelegt, dabei aber auch Kritik an der CDU geäußert. Arbeitgeberverbände beklagen einen Reformstillstand, unter anderem bei der Rentenreform. Zur Innenpolitik. Die erste Tamedia-Umfrage zu den Abstimmungen vom 29. November bestätigt, was sich abzeichnete. Eine höhere Mehrwertsteuer zur Finanzierung der 13. AHV-Rente wird klar abgelehnt. Selbst bei den über 65-Jährigen. Auch die Lockerung beim Kriegsmaterialexport stößt auf Skepsis. Gute Chancen hat dagegen das Feuerwerksverbot. Und beim SVP-Bundesratssitz wird die Zürcher Regierungsrätin Nathalie Rickli als mögliche Kandidatin gehandelt. Kritiker äußern allerdings Vorbehalte. Eine Nietwaldner Firma, die tausenden Anlegern Investitionen in Teakbäume verkauft hatte, ist pleite. Insgesamt geht es um rund 200 Millionen Franken. Wie es zu dem Verlust kam, ist noch unklar. Die Betroffenen fürchten um ihr Geld. Und aus der Region? In der Gemeinde Menzberg im Luzerner Hinterland ist das Trinkwasser seit Wochen verunreinigt. Eine technische Panne führte dazu, dass Fäkalbakterien ins Wasser gelangten. Die Verunreinigung lässt sich nur langsam beheben. Die Gemeinde Menznau hat inzwischen ein Versäumnis eingeräumt. Die Bevölkerung muss das Wasser bis auf Weiteres abkochen.
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2: Die Wolken vom Morgen lichten sich jetzt. Am Nachmittag setzt sich die Sonne durch bei bis zu 20 Grad. Richtig schönes Herbstwetter also, ideal für einen Spaziergang an der Reuss. Am Abend bleibt der Himmel klar, in der Nacht kühlt es dann auf rund 9 Grad ab. Morgen Donnerstag startet der Tag mit Nebel oder Hochnebel. Am Nachmittag wird es wolkig, aber trocken bei 18 Grad. Der Schirm darf also zu Hause bleiben.
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2: Der Unfall bei Buttesholz scheint sich aufgelöst zu haben. Auf der A2 Richtung Gotthard staut es bei Airolo wegen Verkehrsüberlastung. Rechne dort mit rund 10 Minuten Zeitverlust. Rund um Zürich stockt es weiterhin auf der A3 und der A1 am Nordring. In der Zentralschweiz bist du sonst problemlos unterwegs.
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4: Das ist der Mittwochnachmittag. Der Sound für die nächste Stunde hier auf Sounds wartet schon auf dich. Schön, bist auch mit dabei.
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2: Russland hat in der Nacht erneut die ukrainische Energieinfrastruktur massiv angegriffen. Laut Präsident Zelensky sind rund 600.000 Menschen ohne Strom. Zelensky warf Russland vor, damit demonstrativ Respektlosigkeit gegenüber US-Präsident Trump zu zeigen, der zuletzt eine Energiewaffenruhe angekündigt hatte. Gleichzeitig kehren US-Truppen nach Litauen zurück. Ein Signal der NATO an Moskau. Im Nahen Osten eskaliert der Konflikt zwischen der Houthi-Miliz und Saudi-Arabien weiter. Die Houthi drohen nun mit Angriffen auf saudische Ölanlagen. Gleichzeitig gibt es Berichte, wonach israelische Siedler eine Moschee im Westjordanland in Brand gesetzt haben sollen. Der Flughafen von Riad bleibt weiterhin geschlossen. US-Präsident Trump warnt die Houthi zwar, will aber mit Blick auf die Midterm-Wahlen keine neue Front eröffnen. In Deutschland hat das Bundeskabinett grünes Licht für eine Zuckersteuer gegeben. Gleichzeitig sorgt der Rücktritt von Arbeitsministerin Bärbel Baas weiter für Unruhe in der Regierung Merz. Die SPD-Politikerin hatte ihr Amt aus familiären Gründen niedergelegt, dabei aber auch Kritik an der CDU geäußert. Arbeitgeberverbände beklagen einen Reformstillstand, unter anderem bei der Rentenreform. Zur Innenpolitik. Die erste Tamedia-Umfrage zu den Abstimmungen vom 29. November bestätigt, was sich abzeichnete. Eine höhere Mehrwertsteuer zur Finanzierung der 13. AHV-Rente wird klar abgelehnt. Selbst bei den über 65-Jährigen. Auch die Lockerung beim Kriegsmaterialexport stößt auf Skepsis. Gute Chancen hat dagegen das Feuerwerksverbot. Und beim SVP-Bundesratssitz wird die Zürcher Regierungsrätin Nathalie Rickli als mögliche Kandidatin gehandelt. Kritiker äußern allerdings Vorbehalte. Eine Nietwaldner Firma, die tausenden Anlegern Investitionen in Teakbäume verkauft hatte, ist pleite. Insgesamt geht es um rund 200 Millionen Franken. Wie es zu dem Verlust kam, ist noch unklar. Die Betroffenen fürchten um ihr Geld. Und aus der Region? In der Gemeinde Menzberg im Luzerner Hinterland ist das Trinkwasser seit Wochen verunreinigt. Eine technische Panne führte dazu, dass Fäkalbakterien ins Wasser gelangten. Die Verunreinigung lässt sich nur langsam beheben. Die Gemeinde Menznau hat inzwischen ein Versäumnis eingeräumt. Die Bevölkerung muss das Wasser bis auf Weiteres abkochen.
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2: Die Wolken vom Morgen lichten sich jetzt. Am Nachmittag setzt sich die Sonne durch bei bis zu 20 Grad. Richtig schönes Herbstwetter also, ideal für einen Spaziergang an der Reuss. Am Abend bleibt der Himmel klar, in der Nacht kühlt es dann auf rund 9 Grad ab. Morgen Donnerstag startet der Tag mit Nebel oder Hochnebel. Am Nachmittag wird es wolkig, aber trocken bei 18 Grad. Der Schirm darf also zu Hause bleiben.
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2: Auf der A2 Richtung Gotthard ist bei Airolo die Einfahrt gesperrt. Zwischen Quinto und Airolo staut es auf 2 Kilometern. Rechne mit bis zu 20 Minuten Zeitverlust. Am Nordring Zürich stockt es weiterhin auf der A1 Richtung St. Gallen beim Gubrist. In der Zentralschweiz bist du sonst problemlos unterwegs.
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5: Guten Sound für deinen Nachmittag haben wir schon parat. Schön, dürfen wir dich begleiten.
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2: Russland hat in der Nacht erneut massiv ukrainische Energieanlagen angegriffen. Rund 600.000 Menschen sind laut Präsident Selenskyj ohne Strom. Selenskyj reist heute nach London zu Gesprächen, offenbar um weitere militärische Unterstützung zu sichern. Gleichzeitig hat die NATO ein Signal Richtung Moskau gesendet, US-Truppen kehren nach Litauen zurück. Im Nahen Osten spitzt sich die Lage weiter zu. Die Houthi-Miliz hat die Zentrale des saudischen Ölkonzerns Aramco angegriffen. Dort ist ein Brand ausgebrochen. Saudi-Arabien meldet seinerseits einen mutmaßlichen Houthi-Angriff. Auch Iran warnt vor möglichen US-Angriffen noch vor den amerikanischen Kongresswahlen. US-Präsident Trump droht den Houthi zwar, will aber mit Blick auf die Midterms keine neue Front eröffnen. Papst Leo XIV. Hat Lungenkrebs. Das bestätigte sein Ärzteteam nach der Operation in der Gemelli-Klinik in Rom. Dem 71-jährigen Kirchenoberhaupt wurde ein Teil des rechten Lungenflügels entfernt. Der Eingriff verlief erfolgreich. Weil die Erkrankung offenbar früh entdeckt wurde, sehen Experten grundsätzlich gute Heilungschancen. Zur Innenpolitik. Der Bundesrat will Social-Media-Plattformen und KI-Anbieter stärker regulieren. Im Zentrum steht der Jugendschutz. Unter anderem sollen Minderjährige nicht mehr mit personalisierter Werbung angesprochen werden dürfen. Die Vorlage stößt bei Parteien und Kantonen auf breite Zustimmung. Auch TikTok, Google und andere Plattformen sollen in die Pflicht genommen werden. Außerdem will der Bundesrat Menschen mit geistiger Behinderung das Stimm- und Wahlrecht geben. Über 10.000 Personen sind heute davon ausgeschlossen, weil sie unter umfassender Beistandschaft stehen. Eine Behinderung solle künftig kein Grund mehr für einen Ausschluss vom politischen Leben sein, schreibt der Bundesrat. Und aus der Region? In Menzberg im Luzerner Hinterland ist das Trinkwasser weiterhin verunreinigt. Seit Wochen sind Fäkalbakterien im Wasser, ausgelöst durch eine technische Panne. Die Gemeinde Menznau hat inzwischen ein Versäumnis eingeräumt. Die Verunreinigung lässt sich nur langsam beheben. Die Bevölkerung muss das Wasser bis auf Weiteres abkochen.
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2: Die Wolken vom Morgen lichten sich jetzt. Am Nachmittag setzt sich die Sonne durch bei bis zu 20 Grad. Richtig schönes Herbstwetter also, ideal für einen Spaziergang an der Reuss. Am Abend bleibt der Himmel klar, in der Nacht kühlt es dann auf rund 9 Grad ab. Morgen Donnerstag startet der Tag mit Nebel oder Hochnebel. Am Nachmittag wird es wolkig, aber trocken bei 18 Grad. Der Schirm darf also zu Hause bleiben.
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2: Auf der A2 Richtung Gotthard ist die Einfahrt Airolo weiterhin gesperrt. Zwischen Quinto und Airolo staut es auf 2 Kilometern mit bis zu 20 Minuten Zeitverlust. In Maltas ist die Hellbühlstraße wegen Bauarbeiten gesperrt. Ansonsten bist du in der Zentralschweiz problemlos unterwegs.
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4: Mittwochnachmittag mit Sounds. Wir begleiten dich mit dem passenden Sound. Schön bist du mit dabei.
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2: Russland hat in der Nacht erneut massiv ukrainische Energieanlagen angegriffen. Rund 600.000 Menschen sind laut Präsident Selenskyj ohne Strom. Selenskyj reist heute nach London zu Gesprächen, offenbar um weitere militärische Unterstützung zu sichern. Gleichzeitig hat die NATO ein Signal Richtung Moskau gesendet. US-Truppen kehren nach Litauen zurück. Im Nahen Osten spitzt sich die Lage weiter zu. Die Houthi-Miliz hat die Zentrale des saudischen Ölkonzerns Aramco angegriffen. Dort ist ein Brand ausgebrochen. Saudi-Arabien meldet seinerseits einen mutmaßlichen Houthi-Angriff. Auch Iran warnt vor möglichen US-Angriffen noch vor den amerikanischen Kongresswahlen. US-Präsident Trump droht den Houthi zwar, will aber mit Blick auf die Midterms keine neue Front eröffnen. Papst Leo XIV. Hat Lungenkrebs. Das bestätigte sein Ärzteteam nach der Operation in der Gemelli-Klinik in Rom. Dem 71-jährigen Kirchenoberhaupt wurde ein Teil des rechten Lungenflügels entfernt. Der Eingriff verlief erfolgreich. Weil die Erkrankung offenbar früh entdeckt wurde, sehen Experten grundsätzlich gute Heilungschancen. Zur Innenpolitik. Der Bundesrat will Social-Media-Plattformen und KI-Anbieter stärker regulieren. Im Zentrum steht der Jugendschutz. Unter anderem sollen Minderjährige nicht mehr mit personalisierter Werbung angesprochen werden dürfen. Die Vorlage stößt bei Parteien und Kantonen auf breite Zustimmung. Auch TikTok, Google und andere Plattformen sollen in die Pflicht genommen werden. Außerdem will der Bundesrat Menschen mit geistiger Behinderung das Stimm- und Wahlrecht geben. Über 10.000 Personen sind heute davon ausgeschlossen, weil sie unter umfassender Beistandschaft stehen. Eine Behinderung solle künftig kein Grund mehr für einen Ausschluss vom politischen Leben sein, schreibt der Bundesrat. Und aus der Region? In Menzberg im Luzerner Hinterland ist das Trinkwasser weiterhin verunreinigt. Seit Wochen sind Fäkalbakterien im Wasser, ausgelöst durch eine technische Panne. Die Gemeinde Menznau hat inzwischen ein Versäumnis eingeräumt. Die Verunreinigung lässt sich nur langsam beheben. Die Bevölkerung muss das Wasser bis auf Weiteres abkochen.
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2: Die Wolken vom Morgen lichten sich jetzt. Am Nachmittag setzt sich die Sonne durch bei bis zu 20 Grad. Richtig schönes Herbstwetter also, ideal für einen Spaziergang an der Reuss. Am Abend bleibt der Himmel klar, in der Nacht kühlt es dann auf rund 9 Grad ab. Morgen Donnerstag startet der Tag mit Nebel oder Hochnebel. Am Nachmittag wird es wolkig, aber trocken bei 18 Grad. Der Schirm darf also zu Hause bleiben.
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2: Auf der A2 Richtung Gotthard bleibt die Einfahrt Airolo gesperrt. Zwischen Quinto und Airolo staut es weiterhin auf 2 Kilometern mit bis zu 20 Minuten Zeitverlust. In Malters ist die Hellbühlstraße noch bis morgen früh wegen Bauarbeiten gesperrt. Sonst bist du in der Zentralschweiz problemlos unterwegs.
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5: Durch den Nachmittag mit Sounds. Wir begleiten dich mit den aktuellsten Songs. Schön, hast du eingeschaltet.
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2: Russland hat in der Nacht erneut massiv ukrainische Energieanlagen angegriffen. Rund 600.000 Menschen sind laut Präsident Selenskyj ohne Strom. Selenskyj reist heute nach London zu Gesprächen, offenbar um weitere militärische Unterstützung zu sichern. Gleichzeitig hat die NATO ein Signal Richtung Moskau gesendet. US-Truppen kehren nach Litauen zurück. Im Nahen Osten spitzt sich die Lage weiter zu. Die Houthi-Miliz hat die Zentrale des saudischen Ölkonzerns Aramco angegriffen. Dort ist ein Brand ausgebrochen. Saudi-Arabien meldet seinerseits einen mutmaßlichen Houthi-Angriff. Auch Iran warnt vor möglichen US-Angriffen noch vor den amerikanischen Kongresswahlen. US-Präsident Trump droht den Houthi zwar, will aber mit Blick auf die Midterms keine neue Front eröffnen. Papst Leo XIV. Hat Lungenkrebs. Das bestätigte sein Ärzteteam nach der Operation in der Gemelli-Klinik in Rom. Dem 71-jährigen Kirchenoberhaupt wurde ein Teil des rechten Lungenflügels entfernt. Der Eingriff verlief erfolgreich. Weil die Erkrankung offenbar früh entdeckt wurde, sehen Experten grundsätzlich gute Heilungschancen. Zur Innenpolitik. Der Bundesrat will Social-Media-Plattformen und KI-Anbieter stärker regulieren. Im Zentrum steht der Jugendschutz. Unter anderem sollen Minderjährige nicht mehr mit personalisierter Werbung angesprochen werden dürfen. Die Vorlage stößt bei Parteien und Kantonen auf breite Zustimmung. Auch TikTok, Google und andere Plattformen sollen in die Pflicht genommen werden. Außerdem will der Bundesrat Menschen mit geistiger Behinderung das Stimm- und Wahlrecht geben. Über 10.000 Personen sind heute davon ausgeschlossen, weil sie unter umfassender Beistandschaft stehen. Eine Behinderung solle künftig kein Grund mehr für einen Ausschluss vom politischen Leben sein, schreibt der Bundesrat. Und aus der Region? In Menzberg im Luzerner Hinterland ist das Trinkwasser weiterhin verunreinigt. Seit Wochen sind Fäkalbakterien im Wasser, ausgelöst durch eine technische Panne. Die Gemeinde Menznau hat inzwischen ein Versäumnis eingeräumt. Die Verunreinigung lässt sich nur langsam beheben. Die Bevölkerung muss das Wasser bis auf Weiteres abkochen.
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2: Die Wolken vom Morgen lichten sich jetzt. Am Nachmittag setzt sich die Sonne durch bei bis zu 20 Grad. Richtig schönes Herbstwetter also, ideal für einen Spaziergang an der Reuss. Am Abend bleibt der Himmel klar, in der Nacht kühlt es dann auf rund 9 Grad ab. Morgen Donnerstag startet der Tag mit Nebel oder Hochnebel. Am Nachmittag wird es wolkig, aber trocken bei 18 Grad. Der Schirm darf also zu Hause bleiben.
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2: Neu auf der A14 staut es Richtung Luzern zwischen Gisikon-Ruth und der Verzweigung Rotsee. Auch auf der A2 Richtung Basel stockt es zwischen Luzern-Horf und Emmen-Süd. In Malters ist die Strecke nach Hellbühl wegen eines Unfalls in beiden Richtungen gesperrt. Am Gotthard bleibt die Einfahrt Airolo gesperrt mit bis zu 20 Minuten Zeitverlust.
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4: 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Wir begleiten dich mit den aktuellsten Songs. Schön, hast du eingeschaltet.
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2: Russland hat in der Nacht die westukrainische Stadt Lutsk mit Drohnen angegriffen. Mindestens 6 Menschen kamen ums Leben, weitere wurden verletzt. Auch die Hauptstadt Kiew wurde erneut getroffen, dort starben 5 Personen. Präsident Zelensky ist heute nach London gereist, um weitere militärische Unterstützung zu sichern. Hintergrund ist auch ein Streit um den Satellitendienst Starlink. Die Ukraine wirft den USA vor, das Internet für die ukrainische Armee gedrosselt zu haben. Auch in Europa sorgt Starlink für Schlagzeilen. Nach dem Anschlag auf eine Starlink-Station in Polen sind nun auch in Bulgarien 11 Antennen in Brand gesetzt worden. Die Krebsdiagnose von Papst Leo XIV. Bewegt die Welt. Wie heute bestätigt wurde, handelt es sich um ein Lungenkarzinom. Der 71-jährige Pontifex wurde gestern in Rom operiert. Ein Teil des rechten Lungenflügels wurde entfernt. Der Eingriff verlief nach Angaben der Ärzte planmäßig. Staatschefs weltweit haben ihre Genesungswünsche übermittelt. Bemerkenswert ist die Offenheit des Vatikans. Über Krankheiten ihrer Oberhäupter hat die katholische Kirche in der Vergangenheit oft geschwiegen oder nur vage informiert. Der Bundesrat will die Schweizer Armee stärker in die europäische Rüstungszusammenarbeit einbinden. Die Schweiz beteiligt sich neu an einem europäischen Rüstungsprogramm. Konkret geht es um die Modernisierung der elektronischen Kriegsführung. Der Bundesrat betont, die Teilnahme sei mit der Neutralität vereinbar. Außerdem, die Notfallpläne der systemrelevanten Banken stehen erneut in der Kritik. Die Finanzmarktaufsicht hat die Stabilisierungspläne von Raiffeisen, der Zürcher Kantonalbank und der PostFinance zwar grundsätzlich genehmigt. Beim Notfallplan muss die PostFinance aber nachbessern. Es ist nicht das erste Mal, dass der Notfallplan von PostFinance durchfällt. Und aus der Region. Am Sempacher See geben Pfahlbauten ihre Geheimnisse preis. Taucherinnen und Taucher dokumentieren derzeit bei Sursee den Zustand der prähistorischen Siedlungen unter Wasser. Dabei ist unter anderem eine 3000 Jahre alte Bronzenadel zum Vorschein gekommen. Das Projekt ist Teil einer kantonsweiten Bestandesaufnahme der UNESCO-Weltkulturerbestätten im Kanton Luzern.
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2: Der sonnige Nachmittag klingt jetzt aus. In der Nacht wird es klar und kühl. Die Temperaturen sinken auf rund 9 Grad. Stellenweise kann sich Nebel bilden. Morgen Donnerstag startet der Tag neblig oder hochneblig. Am Vormittag löst sich das aber auf. Am Nachmittag wird es dann bewölkt, aber trocken, bei bis zu 18 Grad. Also kein Schirmwetter, auch wenn die Sonne sich etwas rarer macht als heute. Und die Aussichten? Der Freitag zeigt sich ähnlich. Nebel am Morgen, dann Auflockerungen bei nochmals 18 Grad. Am Samstag ist dann Schluss mit dem goldenen Herbstwetter. Regen zieht auf, dazu wird es mit nur noch 15 Grad spürbar kühler. Und auch der Sonntag bleibt nass. Genieße also die trockenen Tage, solange sie noch da sind.
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2: Der Feierabendverkehr macht sich bemerkbar. Auf der A14 staut es von der Verzweigung Rütihof bis zum Rotsee Richtung Luzern. Und auf der A2 Richtung Basel hast du Stau zwischen Hergeswil und Emmen Süd. In Maltas bleibt die Strecke nach Hellbühl wegen eines Unfalls gesperrt. Am Gotthard ist die Einfahrt Airolo weiterhin dicht.
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5: Guten Sound für deinen Abend haben wir schon parat. Schön dürfen wir dich begleiten.
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2: Russland hat in der Nacht die westukrainische Stadt Lutsk mit Drohnen angegriffen. Mindestens 6 Menschen kamen ums Leben, weitere wurden verletzt. Auch die Hauptstadt Kiew wurde erneut getroffen, dort starben 5 Personen. Präsident Zelensky ist heute nach London gereist, um weitere militärische Unterstützung zu sichern. Hintergrund ist auch ein Streit um den Satellitendienst Starlink. Die Ukraine wirft den USA vor, das Internet für die ukrainische Armee gedrosselt zu haben. Auch in Europa sorgt Starlink für Schlagzeilen. Nach dem Anschlag auf eine Starlink-Station in Polen sind nun auch in Bulgarien 11 Antennen in Brand gesetzt worden. Die Krebsdiagnose von Papst Leo dem 14. bewegt die Welt. Wie heute bestätigt wurde, handelt es sich um ein Lungenkarzinom. Der 71-jährige Pontifex wurde gestern in Rom operiert. Ein Teil des rechten Lungenflügels wurde entfernt. Der Eingriff verlief nach Angaben der Ärzte planmäßig. Staatschefs weltweit haben ihre Genesungswünsche übermittelt. Bemerkenswert ist die Offenheit des Vatikans. Über Krankheiten ihrer Oberhäupter hat die katholische Kirche in der Vergangenheit oft geschwiegen oder nur vage informiert. Der Bundesrat will die Schweizer Armee stärker in die europäische Rüstungszusammenarbeit einbinden. Die Schweiz beteiligt sich neu an einem europäischen Rüstungsprogramm. Konkret geht es um die Modernisierung der elektronischen Kriegsführung. Der Bundesrat betont, die Teilnahme sei mit der Neutralität vereinbar. Außerdem, die Notfallpläne der systemrelevanten Banken stehen erneut in der Kritik. Die Finanzmarktaufsicht hat die Stabilisierungspläne von Raiffeisen, der Zürcher Kantonalbank und der PostFinance zwar grundsätzlich genehmigt. Beim Notfallplan muss die PostFinance aber nachbessern. Es ist nicht das erste Mal, dass der Notfallplan von PostFinance durchfällt. Und aus der Region. Am Sempacher See geben Pfahlbauten ihre Geheimnisse preis. Taucherinnen und Taucher dokumentieren derzeit bei Sursee den Zustand der prähistorischen Siedlungen unter Wasser. Dabei ist unter anderem eine 3000 Jahre alte Bronzenadel zum Vorschein gekommen. Das Projekt ist Teil einer kantonsweiten Bestandesaufnahme der UNESCO-Weltkulturerbestätten im Kanton Luzern.
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2: Der sonnige Nachmittag klingt jetzt aus. In der Nacht wird es klar und kühl. Die Temperaturen sinken auf rund 9 Grad. Stellenweise kann sich Nebel bilden. Morgen Donnerstag startet der Tag neblig oder hochneblig. Am Vormittag löst sich das aber auf. Am Nachmittag wird es dann bewölkt, aber trocken, bei bis zu 18 Grad. Also kein Schirmwetter, auch wenn die Sonne sich etwas rarer macht als heute. Und die Aussichten? Der Freitag zeigt sich ähnlich. Nebel am Morgen, dann Auflockerungen bei nochmals 18 Grad. Am Samstag ist dann Schluss mit dem goldenen Herbstwetter. Regen zieht auf, dazu wird es mit nur noch 15 Grad spürbar kühler. Und auch der Sonntag bleibt nass. Genieße also die trockenen Tage, solange sie noch da sind.
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2: Auf der A14 staut es weiterhin Richtung Luzern, diesmal zwischen Buchrain und der Verzweigung Rotsee. In Maltas bleibt die Strecke nach Hellbühl wegen eines Unfalls gesperrt. Zusätzlich ist dort die Hellbühlstraße wegen Bauarbeiten dicht. Der Gotthard scheint sich dagegen entspannt zu haben. Rund um Zürich ist es auf mehreren Autobahnen zäh. Das betrifft dich vor allem, wenn du Richtung Zürich unterwegs bist.
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4: Zusammen gehen wir durch die Abend mit ganz viel Musik. Das ist Sounds. Schön, bist du mit uns.
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2: Russland hat in der Nacht die westukrainische Stadt Lutsk mit Drohnen angegriffen. Mindestens 6 Menschen kamen ums Leben, weitere wurden verletzt. Auch die Hauptstadt Kiew wurde erneut getroffen. Dort starben 5 Personen. Präsident Zelensky ist heute nach London gereist, um weitere militärische Unterstützung zu sichern. Hintergrund ist auch ein Streit um den Satellitendienst Starlink. Die Ukraine wirft den USA vor, das Internet für die ukrainische Armee gedrosselt zu haben. Auch in Europa sorgt Starlink für Schlagzeilen. Nach dem Anschlag auf eine Starlink-Station in Polen sind nun auch in Bulgarien 11 Antennen in Brand gesetzt worden. Die Krebsdiagnose von Papst Leo dem 14. bewegt die Welt. Wie heute bestätigt wurde, handelt es sich um ein Lungenkarzinom. Der 71-jährige Pontifex wurde gestern in Rom operiert. Ein Teil des rechten Lungenflügels wurde entfernt. Der Eingriff verlief nach Angaben der Ärzte planmäßig. Staatschefs weltweit haben ihre Genesungswünsche übermittelt. Bemerkenswert ist die Offenheit des Vatikans. Über Krankheiten ihrer Oberhäupter hat die katholische Kirche in der Vergangenheit oft geschwiegen oder nur vage informiert. Der Bundesrat will die Schweizer Armee stärker in die europäische Rüstungszusammenarbeit einbinden. Die Schweiz beteiligt sich neu an einem europäischen Rüstungsprogramm. Konkret geht es um die Modernisierung der elektronischen Kriegsführung. Der Bundesrat betont, die Teilnahme sei mit der Neutralität vereinbar. Außerdem, die Notfallpläne der systemrelevanten Banken stehen erneut in der Kritik. Die Finanzmarktaufsicht hat die Stabilisierungspläne von Raiffeisen, der Zürcher Kantonalbank und der PostFinance zwar grundsätzlich genehmigt. Beim Notfallplan muss die PostFinance aber nachbessern. Es ist nicht das erste Mal, dass der Notfallplan von PostFinance durchfällt. Und aus der Region. Am Sempacher See geben Pfahlbauten ihre Geheimnisse preis. Taucherinnen und Taucher dokumentieren derzeit bei Sursee den Zustand der prähistorischen Siedlungen unter Wasser. Dabei ist unter anderem eine 3000 Jahre alte Bronzenadel zum Vorschein gekommen. Das Projekt ist Teil einer kantonsweiten Bestandesaufnahme der UNESCO-Weltkulturerbestätten im Kanton Luzern.
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2: Der sonnige Nachmittag klingt jetzt aus. In der Nacht wird es klar und kühl. Die Temperaturen sinken auf rund 9 Grad. Stellenweise kann sich Nebel bilden. Morgen Donnerstag startet der Tag neblig oder hochneblig. Am Vormittag löst sich das aber auf. Am Nachmittag wird es dann bewölkt, aber trocken, bei bis zu 18 Grad. Also kein Schirmwetter, auch wenn die Sonne sich etwas rarer macht als heute. Und die Aussichten? Der Freitag zeigt sich ähnlich. Nebel am Morgen, dann Auflockerungen bei nochmals 18 Grad. Am Samstag ist dann Schluss mit dem goldenen Herbstwetter. Regen zieht auf, dazu wird es mit nur noch 15 Grad spürbar kühler. Und auch der Sonntag bleibt nass. Genieße also die trockenen Tage, solange sie noch da sind.
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2: In der Zentralschweiz ist es ruhig auf den Straßen. In Maltas bleibt die Helbühlstraße zwischen Bahnhofstraße und Kreisverkehr wegen Bauarbeiten gesperrt. Der Verkehr wird umgeleitet. Zwischen Schüpfheim und Sörenberg ist die Strecke ebenfalls gesperrt. Auch hier wirst du umgeleitet. Ansonsten fließt der Verkehr ohne Probleme.
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4: Egal was heute noch ansteht, mit dem richtigen Sound kann es nur gut kommen. Schön dürfen wir dich dabei begleiten.
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2: In Hamburg hat heute der Prozess um die Sprengung der Nord Stream Pipelines begonnen. Angeklagt ist ein ukrainischer Ex-Offizier, der das Spezialkommando angeführt haben soll, das im September 2022 die russisch-deutschen Gasröhren in der Ostsee zerstörte. Die deutsche Bundesanwaltschaft wirft ihm unter anderem ein Kriegsverbrechen vor. Der Prozess hat enorme politische Sprengkraft, sowohl für Kiew als auch für Berlin, das seine fatale Energieabhängigkeit von Russland aufarbeiten muss. In der Ukraine gehen die russischen Angriffe derweil weiter. In der Nacht wurde erneut die Hauptstadt Kiew getroffen. 5 Menschen kamen ums Leben. Besonders brisant, die Warnungen westlicher Geheimdienste sollen Kiew zu spät erreicht haben. Die Ukraine kämpft zudem mit Einschränkungen beim Satellitendienst Starlink, was die militärische Kommunikation behindert. Präsident Zelensky sucht in London nach weiterer Unterstützung. In Albanien sind Studentenproteste eskaliert. In der Hauptstadt Tirana wurde das Bildungsministerium in Brand gesetzt. Die Demonstrierenden fordern bessere Studienbedingungen und berufliche Perspektiven. Die Proteste stehen im Zusammenhang mit der sogenannten Flamingo-Revolution, die sich auch gegen ein Bauprojekt der Trump-Familie richtet. In der Schweiz will der Bundesrat den Jugendschutz in sozialen Medien deutlich ausbauen. Minderjährige sollen künftig nicht mehr mit personalisierter Werbung angesprochen werden dürfen. Plattformen wie TikTok und Instagram werden stärker in die Pflicht genommen. Die Vorlage stößt bei Parteien und Kantonen auf breite Zustimmung. Dazu eine Studie des Forschungsinstituts Sotomo. Jede zweite Person in der Schweiz schiebt persönliche Träume und Veränderungen auf. Obwohl die allgemeine Lebenszufriedenheit hoch ist, wagen viele den Schritt zu Neuem nicht. Als Hauptgründe nennen die Befragten finanzielle Unsicherheit und die Angst vor dem Scheitern. Und aus der Region: Am Sempacher See dokumentieren Taucherinnen und Taucher derzeit den Zustand der prähistorischen Pfahlbausiedlungen bei Sursee. Dabei ist unter anderem eine 3000 Jahre alte Bronzenadel zum Vorschein gekommen. Die Unterwasseruntersuchungen sind Teil einer kantonsweiten Bestandesaufnahme der UNESCO-Weltkulturerbestätten im Kanton Luzern.
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2: Der sonnige Nachmittag klingt jetzt aus. In der Nacht wird es klar und kühl. Die Temperaturen sinken auf rund 9 Grad. Stellenweise kann sich Nebel bilden. Morgen Donnerstag startet der Tag neblig oder hochneblig. Am Vormittag löst sich das aber auf. Am Nachmittag wird es dann bewölkt, aber trocken, bei bis zu 18 Grad. Also kein Schirmwetter, auch wenn die Sonne sich etwas rarer macht als heute. Und die Aussichten? Der Freitag zeigt sich ähnlich. Nebel am Morgen, dann Auflockerungen bei nochmals 18 Grad. Am Samstag ist dann Schluss mit dem goldenen Herbstwetter. Regen zieht auf, dazu wird es mit nur noch 15 Grad spürbar kühler. Und auch der Sonntag bleibt nass. Genieße also die trockenen Tage, solange sie noch da sind.
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2: In Maltas ist die Hellbühlstraße zwischen Bahnhofstraße und Kreisverkehr noch bis 17:30 gesperrt wegen Bauarbeiten. Du wirst umgeleitet. Auch zwischen Schüpfheim und Sörenberg bleibt die Strecke dicht. Ansonsten ist es ruhig auf den Zentralschweizer Straßen.
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4: 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Wir begleiten dich mit den aktuellsten Songs. Schön hast du eingeschaltet.
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2: In Hamburg hat heute der Prozess um die Sprengung der Nord Stream Pipelines begonnen. Angeklagt ist ein ukrainischer Ex-Offizier, der das Spezialkommando angeführt haben soll, das im September 2022 die russisch-deutschen Gasröhren in der Ostsee zerstörte. Die deutsche Bundesanwaltschaft wirft ihm unter anderem ein Kriegsverbrechen vor. Der Prozess hat enorme politische Sprengkraft, sowohl für Kiew als auch für Berlin, das seine fatale Energieabhängigkeit von Russland aufarbeiten muss. In der Ukraine gehen die russischen Angriffe derweil weiter. In der Nacht wurde erneut die Hauptstadt Kiew getroffen, 5 Menschen kamen ums Leben. Besonders brisant, die Warnungen westlicher Geheimdienste sollen Kiew zu spät erreicht haben. Die Ukraine kämpft zudem mit Einschränkungen beim Satellitendienst Starlink, was die militärische Kommunikation behindert. Präsident Zelensky sucht in London nach weiterer Unterstützung. In Albanien sind Studentenproteste eskaliert. In der Hauptstadt Tirana wurde das Bildungsministerium in Brand gesetzt. Die Demonstrierenden fordern bessere Studienbedingungen und berufliche Perspektiven. Die Proteste stehen im Zusammenhang mit der sogenannten Flamingo-Revolution, die sich auch gegen ein Bauprojekt der Trump-Familie richtet. In der Schweiz will der Bundesrat den Jugendschutz in sozialen Medien deutlich ausbauen. Minderjährige sollen künftig nicht mehr mit personalisierter Werbung angesprochen werden dürfen. Plattformen wie TikTok und Instagram werden stärker in die Pflicht genommen. Die Vorlage stößt bei Parteien und Kantonen auf breite Zustimmung. Dazu eine Studie des Forschungsinstituts Sotomo. Jede zweite Person in der Schweiz schiebt persönliche Träume und Veränderungen auf. Obwohl die allgemeine Lebenszufriedenheit hoch ist, wagen viele den Schritt zu Neuem nicht. Als Hauptgründe nennen die Befragten finanzielle Unsicherheit und die Angst vor dem Scheitern. Und aus der Region: Am Sempacher See dokumentieren Taucherinnen und Taucher derzeit den Zustand der prähistorischen Pfahlbausiedlungen bei Sursee. Dabei ist unter anderem eine 3000 Jahre alte Bronzenadel zum Vorschein gekommen. Die Unterwasseruntersuchungen sind Teil einer kantonsweiten Bestandesaufnahme der UNESCO-Weltkulturerbestätten im Kanton Luzern.
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2: Der sonnige Nachmittag klingt jetzt aus. In der Nacht wird es klar und kühl. Die Temperaturen sinken auf rund 9 Grad. Stellenweise kann sich Nebel bilden. Morgen Donnerstag startet der Tag neblig oder hochneblig. Am Vormittag löst sich das aber auf. Am Nachmittag wird es dann bewölkt, aber trocken, bei bis zu 18 Grad. Also kein Schirmwetter, auch wenn die Sonne sich etwas rarer macht als heute. Und die Aussichten? Der Freitag zeigt sich ähnlich. Nebel am Morgen, dann Auflockerungen bei nochmals 18 Grad. Am Samstag ist dann Schluss mit dem goldenen Herbstwetter. Regen zieht auf, dazu wird es mit nur noch 15 Grad spürbar kühler. Und auch der Sonntag bleibt nass. Genieße also die trockenen Tage, solange sie noch da sind.
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2: Die Sperrung der Hellbühstraße in Maltas ist aufgehoben. Zwischen Schüpfheim und Sörenberg bleibt die Strecke weiterhin gesperrt wegen Bauarbeiten. Du wirst umgeleitet. Ansonsten fließt der Verkehr in der Zentralschweiz ohne Probleme.
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2: In Hamburg hat heute der Prozess um die Sprengung der Nord Stream Pipelines begonnen. Angeklagt ist ein ukrainischer Ex-Offizier, der das Spezialkommando angeführt haben soll, das im September 2022 die russisch-deutschen Gasröhren in der Ostsee zerstörte. Die deutsche Bundesanwaltschaft wirft ihm unter anderem ein Kriegsverbrechen vor. Der Prozess hat enorme politische Sprengkraft, sowohl für Kiew als auch für Berlin, das eine fatale Energieabhängigkeit von Russland aufarbeiten muss. In der Ukraine gehen die russischen Angriffe derweil weiter. In der Nacht wurde erneut die Hauptstadt Kiew getroffen. 5 Menschen kamen ums Leben. Besonders brisant, die Warnungen westlicher Geheimdienste sollen Kiew zu spät erreicht haben. Die Ukraine kämpft zudem mit Einschränkungen beim Satellitendienst Starlink, was die militärische Kommunikation behindert. Präsident Zelensky sucht in London nach weiterer Unterstützung. In Albanien sind Studentenproteste eskaliert. In der Hauptstadt Tirana wurde das Bildungsministerium in Brand gesetzt. Die Demonstrierenden fordern bessere Studienbedingungen und berufliche Perspektiven. Die Proteste stehen im Zusammenhang mit der sogenannten Flamingo-Revolution, die sich auch gegen ein Bauprojekt der Trump-Familie richtet. In der Schweiz will der Bundesrat den Jugendschutz in sozialen Medien deutlich ausbauen. Minderjährige sollen künftig nicht mehr mit personalisierter Werbung angesprochen werden dürfen. Plattformen wie TikTok und Instagram werden stärker in die Pflicht genommen. Die Vorlage stößt bei Parteien und Kantonen auf breite Zustimmung. Dazu eine Studie des Forschungsinstituts Sotomo. Jede zweite Person in der Schweiz schiebt persönliche Träume und Veränderungen auf. Obwohl die allgemeine Lebenszufriedenheit hoch ist, wagen viele den Schritt zu Neuem nicht. Als Hauptgründe nennen die Befragten finanzielle Unsicherheit und die Angst vor dem Scheitern. Und aus der Region: Am Sempacher See dokumentieren Taucherinnen und Taucher derzeit den Zustand der prähistorischen Pfahlbausiedlungen bei Sursee. Dabei ist unter anderem eine 3000 Jahre alte Bronzenadel zum Vorschein gekommen. Die Unterwasseruntersuchungen sind Teil einer kantonsweiten Bestandesaufnahme der UNESCO-Weltkulturerbestätten im Kanton Luzern.
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2: Der sonnige Nachmittag klingt jetzt aus. In der Nacht wird es klar und kühl. Die Temperaturen sinken auf rund 9 Grad. Stellenweise kann sich Nebel bilden. Morgen Donnerstag startet der Tag neblig oder hochneblig. Am Vormittag löst sich das aber auf. Am Nachmittag wird es dann bewölkt, aber trocken, bei bis zu 18 Grad. Also kein Schirmwetter, auch wenn die Sonne sich etwas rarer macht als heute. Und die Aussichten? Der Freitag zeigt sich ähnlich. Nebel am Morgen, dann Auflockerungen bei nochmals 18 Grad. Am Samstag ist dann Schluss mit dem goldenen Herbstwetter. Regen zieht auf, dazu wird es mit nur noch 15 Grad spürbar kühler. Und auch der Sonntag bleibt nass. Genieße also die trockenen Tage, solange sie noch da sind.
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2: Keine Änderungen seit dem letzten Bericht. Zwischen Schüpfheim und Sörenberg bleibt die Strecke wegen Bauarbeiten gesperrt. Du wirst umgeleitet. Ansonsten fließt der Verkehr in der Zentralschweiz ohne Probleme.
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5: 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Schön bist du bei Sounds.
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2: Der ukrainische Präsident Zelensky hat scharfe Kritik an US-Präsident Trump geübt. Er fühle sich von Washington betrogen, sagte Zelensky am Abend. Hintergrund ist der Streit um den Satellitendienst Starlink, über den die ukrainische Armee ihre Kommunikation abwickelt. Die USA sollen das Internet für die Ukraine gedrosselt haben, offenbar als Druckmittel, damit Kiew seine Angriffe auf russische Raffinerien einstellt. Gleichzeitig gehen die russischen Angriffe weiter. In Kiew kamen bei einem Beschuss ohne Vorwarnung 5 Menschen ums Leben. In Hamburg hat heute der Prozess um die Sprengung der Nord Stream Pipelines begonnen. Angeklagt ist ein ukrainischer Ex-Offizier, der das Kommando geführt haben soll, das im September 2022 die Gasröhren in der Ostsee zerstörte. Die Bundesanwaltschaft wirft ihm unter anderem ein Kriegsverbrechen vor. Der Prozess hat enorme politische Sprengkraft. Für die Ukraine, aber auch für Deutschland, das seine frühere Energieabhängigkeit von Russland aufarbeiten muss. In Albanien sind die Studentenproteste weiter eskaliert. In Tirana wurde das Bildungsministerium in Brand gesetzt. Die Demonstrierenden fordern bessere Studienbedingungen und berufliche Perspektiven. Die Proteste stehen im Zusammenhang mit der sogenannten Flamingo-Revolution, die sich auch gegen ein Bauprojekt der Trump-Familie richtet. In der Schweiz hat eine Studie des Forschungsinstituts Sotomo ergeben, dass jede zweite Person persönliche Träume und Veränderungen aufschiebt. Obwohl die allgemeine Lebenszufriedenheit hoch ist, wagen viele den Schritt zu Neuem nicht. Als Hauptgründe nennen die Befragten finanzielle Unsicherheit und die Angst vor dem Scheitern. Und noch dies. Der italienische Fotograf Federico Veronesi hat den Hauptpreis beim internationalen Wettbewerb Wildlife Photographer of the Year gewonnen. Sein Bild zeigt ein Elefantenweibchen in Namibia, das ein totes Kalb vor sich herträgt. Ein seltenes Zeugnis für das komplexe Trauerverhalten von Elefanten.
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2: Der sonnige Nachmittag klingt jetzt aus. In der Nacht wird es klar und kühl. Die Temperaturen sinken auf rund 9 Grad. Stellenweise kann sich Nebel bilden. Morgen Donnerstag startet der Tag neblig oder hochneblig. Am Vormittag löst sich das aber auf. Am Nachmittag wird es dann bewölkt, aber trocken, bei bis zu 18 Grad. Also kein Schirmwetter, auch wenn die Sonne sich etwas rarer macht als heute. Und die Aussichten? Der Freitag zeigt sich ähnlich. Nebel am Morgen, dann Auflockerungen bei nochmals 18 Grad. Am Samstag ist dann Schluss mit dem goldenen Herbstwetter. Regen zieht auf, dazu wird es mit nur noch 15 Grad spürbar kühler. Und auch der Sonntag bleibt nass. Genieß also die trockenen Tage, solange sie noch da sind.
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2: Neu seit dem letzten Bericht: Der Gotthardtunnel auf der A2 ist in beiden Richtungen gesperrt wegen eines Ausnahmetransports. Voraussichtlich bis 1 Uhr in der Nacht. Zwischen Schöpfheim und Sörenberg bleibt die Strecke weiterhin gesperrt. Ansonsten fließt der Verkehr in der Zentralschweiz ohne Probleme.
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5: Zusammen gehen wir durch die Nacht mit ganz viel Musik. Das ist Sounds. Schön, bist du mit uns.
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2: Der ukrainische Präsident Zelensky hat scharfe Kritik an US-Präsident Trump geübt. Er fühle sich von Washington betrogen, sagte Zelensky am Abend. Hintergrund ist der Streit um den Satellitendienst Starlink, über den die ukrainische Armee ihre Kommunikation abwickelt. Die USA sollen das Internet für die Ukraine gedrosselt haben, offenbar als Druckmittel, damit Kiew seine Angriffe auf russische Raffinerien einstellt. Gleichzeitig gehen die russischen Angriffe weiter. In Kiew kamen bei einem Beschuss ohne Vorwarnung 5 Menschen ums Leben. In Hamburg hat heute der Prozess um die Sprengung der Nord Stream Pipelines begonnen. Angeklagt ist ein ukrainischer Ex-Offizier, der das Kommando geführt haben soll, das im September 2022 die Gasröhren in der Ostsee zerstörte. Die Bundesanwaltschaft wirft ihm unter anderem ein Kriegsverbrechen vor. Der Prozess hat enorme politische Sprengkraft. Für die Ukraine, aber auch für Deutschland, das seine frühere Energieabhängigkeit von Russland aufarbeiten muss. In Albanien sind die Studentenproteste weiter eskaliert. In Tirana wurde das Bildungsministerium in Brand gesetzt. Die Demonstrierenden fordern bessere Studienbedingungen und berufliche Perspektiven. Die Proteste stehen im Zusammenhang mit der sogenannten Flamingo-Revolution, die sich auch gegen ein Bauprojekt der Trump-Familie richtet. In der Schweiz hat eine Studie des Forschungsinstituts Sotomo ergeben, dass jede zweite Person persönliche Träume und Veränderungen aufschiebt. Obwohl die allgemeine Lebenszufriedenheit hoch ist, wagen viele den Schritt zu Neuem nicht. Als Hauptgründe nennen die Befragten finanzielle Unsicherheit und die Angst vor dem Scheitern. Und noch dies. Der italienische Fotograf Federico Veronesi hat den Hauptpreis beim internationalen Wettbewerb Wildlife Photographer of the Year gewonnen. Sein Bild zeigt ein Elefantenweibchen in Namibia, das ein totes Kalb vor sich herträgt. Ein seltenes Zeugnis für das komplexe Trauerverhalten von Elefanten.
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2: Der sonnige Nachmittag klingt jetzt aus. In der Nacht wird es klar und kühl. Die Temperaturen sinken auf rund 9 Grad. Stellenweise kann sich Nebel bilden. Morgen Donnerstag startet der Tag neblig oder hochneblig. Am Vormittag löst sich das aber auf. Am Nachmittag wird es dann bewölkt, aber trocken, bei bis zu 18 Grad. Also kein Schirmwetter, auch wenn die Sonne sich etwas rarer macht als heute. Und die Aussichten? Der Freitag zeigt sich ähnlich. Nebel am Morgen, dann Auflockerungen bei nochmals 18 Grad. Am Samstag ist dann Schluss mit dem goldenen Herbstwetter. Regen zieht auf, dazu wird es mit nur noch 15 Grad spürbar kühler. Und auch der Sonntag bleibt nass. Genieß also die trockenen Tage, solange sie noch da sind.
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2: Der Gotthardtunnel auf der A2 ist inzwischen wieder offen, der Ausnahmetransport ist durch. Zwischen Schöpfheim und Sörenberg bleibt die Strecke weiterhin gesperrt, du wirst umgeleitet. Ansonsten fließt der Verkehr in der Zentralschweiz ohne Probleme.
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3: Wir haben dir wieder die besten Songs zusammengestellt. Schön bist du mit uns an diesem Donnerstag.
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2: Der ukrainische Präsident Zelensky hat scharfe Kritik an US-Präsident Trump geübt. Er fühle sich von Washington betrogen, sagte Zelensky am Abend. Hintergrund ist der Streit um den Satellitendienst Starlink, über den die ukrainische Armee ihre Kommunikation abwickelt. Die USA sollen das Internet für die Ukraine gedrosselt haben, offenbar als Druckmittel, damit Kiew seine Angriffe auf russische Raffinerien einstellt. Gleichzeitig gehen die russischen Angriffe weiter. In Kiew kamen bei einem